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0: 10 vor 6.
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2: Senatswahlkreise, Ungleichgewicht bei Neueinteilung. Regulierung von KI, US-Präsident dagegen. Und es wird wieder strahlend schön. Ich bin Gunde Büchler. Guten Morgen.
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2: Die Senatswahlkreise in Südtirol werden neu eingeteilt. Das sieht eine Änderung in der Debatte zum Wahlgesetz vor. Unterland und Überetsch werden nicht getrennt und kommen zum Meran-Finchgau. Damit sind in diesem Wahlkreis künftig 59 Gemeinden vereint, im Wahlkreis Brixen-Pustertal 55 und im neuen Wahlkreis Bozen-Leifers nur 2. Mitte-Rechts hatte eine Änderung der Senatswahlkreise eingebracht, um den Italienern eine sichere Vertretung in Rom zu garantieren. Ursprünglich hätte das Unterland geteilt werden sollen. Das ist jetzt vom Tisch. Trotzdem kritisieren viele diese neue Einteilung und sprechen von Verrat der SVP am Unterland. Vor allem Opposition und Schützenbund sehen sie kritisch. Der Senat wird heute endgültig über das neue Wahlgesetz abstimmen. Dann geht es zurück in die Abgeordnetenkammer. Sie muss ebenfalls noch einmal abstimmen. Der Wolf in Ulten darf vorerst nicht abgeschossen werden. Das Verwaltungsgericht hat das Abschussdekret ausgesetzt und einen Rekurs von Tierschützern gegen den Abschuss angenommen. Der Wolf soll in den vergangenen Monaten auf Almen in Ulten Schafe und Ziegen gerissen haben. Daraufhin hatte der Landeshauptmann das Abschussdekret erlassen. Es ist jetzt aber vom Gericht gestoppt worden. In Bozen und Umgebung startet heute die neue Gesundheitshotline. Unter der Nummer 116 117 gibt es rund um die Uhr telefonische Beratung über Gesundheitsanliegen, die nicht dringend sind. Viele wissen nämlich nicht, an wen sie sich mit einem gesundheitlichen Problem wenden können. Für sie ist die Nummer gedacht, sagt Gesundheitslandesrat Hubert Messner. Sie ersetzt nicht die Notrufnummer 112. Diese kann weiterhin bei allen medizinischen Notfällen angerufen werden. US-Präsident Trump schlägt die Warnungen vor den Gefahren der künstlichen Intelligenz in den Wind. Er sagt, es gebe eine kranke Verschwörung gegen KI und die dafür nötigen Rechenzentren. Er selbst sei die beste Kontrollinstanz und er habe auch keine Sicherheitsbedenken. Einschränkungen für die KI würden sich die USA im Wettrennen mit China nicht leisten können. Zum Tennis: Jannik Sinner trainiert wieder und plant sein Comeback nach seiner Knieverletzung. Ende September will er beim ATP-Turnier in Peking antreten und anschließend beim Masters-Turnier in Shanghai. Ende Oktober folgt dann das ATP-Turnier in Wien. Sinner will dort seinen Titel verteidigen und wieder Punkte für die Weltrangliste sammeln. Mit Alexander Zverev aus Deutschland ist auch die Nummer 2 der Weltrangliste für Wien gemeldet.
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2: Prachtwetter verspricht dieser Dienstag heute. Schon jetzt ist keine Wolke zu sehen am Himmel über Südtirol und das wird heute über weite Strecken so bleiben. Erst am Nachmittag ziehen ein paar Wolken auf. Es wird wieder spätsommerlich warm bei 25 bis 30 Grad. Der Start in den neuen Tag ist frischer. 15 Grad messen wir in Bozen, 13 in Meran und Schlanders, 12 in Brixen und 7 Grad in Bruneck. Morgen Mittwoch wird es wechselhaft mit Sonne, Wolken und Gewittern.
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2: Guten Morgen, ich bin Gunde Bichler. Die neue Einteilung der Senatswahlkreise ist so gut wie fix. Das Unterland wird nicht geteilt und kommt als Ganzes zu Meran. Der Senat in Rom hat einen Änderungsantrag der SVP auf den ersten Antrag von Mitte rechts angenommen. Heute stimmt der Senat über das Wahlgesetz ab. Im Gesundheitsbezirk Bozen startet heute die neue Gesundheitshotline 116-117. Unter dieser Nummer bekommt man rund um die Uhr Information und Beratung zu allen gesundheitlichen Fragen. Sie ersetzt nicht die Notrufnummer 112. Das Abschussdekret für den Wolf in Ulten ist vorerst ausgesetzt. Das Verwaltungsgericht hat einen Rekurs der Tierschützer gegen den Abschuss angenommen. Der Wolf soll heuer im Sommer auf Almen Dutzende Schafe und Ziegen gerissen haben. US-Präsident Trump ist gegen eine Regulierung der künstlichen Intelligenz und sagt, Einschränkungen würde sich Amerika im Wettrennen mit China nicht leisten können. Er selbst sei die beste Kontrollinstanz, er habe keine Sicherheitsbedenken. Europa will die Arktis nicht Russland, den USA und China überlassen und dort künftig stärker vertreten sein. Das haben die Vertreter von 12 Staaten bei einem Gipfeltreffen in Finnland vereinbart. Es geht um Überwachung und Informationsaustausch.
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0: 10 vor 7.
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2: Senatswahlkreise. Nicht alle mit Kompromiss zufrieden. Neue Gesundheitshotline. Heute Startschuss in Bozen. Und es wird herrlich sonnig. Ich bin Gunde Bichler. Guten Morgen.
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2: Bei den nächsten Parlamentswahlen ändert sich einiges. Die Senatswahlkreise in Südtirol werden neu eingeteilt. Das hat der Senat bei der Debatte über das neue Wahlgesetz beschlossen. Die SVP hat die Reform nicht verhindern können, aber zumindest einen Kompromiss durchgebracht. Sabrina Fleischmann, Unterland und Überetsch werden nicht getrennt und kommen zu Meran-Finchgau.
3: Damit sind in diesem Wahlkreis künftig 59 Gemeinden vereint. Im Wahlkreis Brixen-Pustertal sind es 55 und der neue Wahlkreis besteht nur mehr aus Bozen und Leifers. Mitte rechts hatte die Änderung eingebracht, um den Italienern eine sichere Vertretung in Rom zu garantieren. Ursprünglich hätte das Unterland geteilt werden sollen, das ist jetzt vom Tisch. Trotzdem kritisieren viele die neue Einteilung und sprechen von Verrat der SVP am Unterland. Vor allem Opposition und Schützenbund sehen sie kritisch. Der Senat wird heute endgültig über das neue Wahlgesetz abstimmen. Die SVP will sich der Stimme enthalten. Dann geht es noch einmal zurück in die Abgeordnetenkammer zur endgültigen Genehmigung.
2: Heute startet in Bozen und Umgebung die neue Gesundheitshotline. Unter der Nummer 116 117 gibt es rund um die Uhr telefonische Beratung über Gesundheitsanliegen, die nicht dringend sind. Viele wissen nicht, an wen sie sich mit einem gesundheitlichen Problem wenden können. Für sie ist die Nummer gedacht, sagt Gesundheitslandesrat Hubert Messner.
4: Diese Rufnummer ist eine einheitliche europäische Nummer für nicht dringende medizinische Anliegen, für nicht dringende medizinische Beschwerden. Auch wenn der Patient es immer als Dringlichkeit subjektiv empfindet.
2: Bei Anruf gibt es Beratung, Orientierung und Information. Die Nummer ist gratis, sie ersetzt nicht die Notrufnummer 112. Die beiden schweren Verkehrsunfälle gestern in Brixen stehen in einem tragischen Zusammenhang. Wie berichtet, ist am späten Vormittag auf der Mozartbrücke eine 85-jährige Radfahrerin von einem Lieferwagen erfasst und zu Boden gestoßen worden. Sie verstarb noch an der Unfallstelle. Wenige Minuten später ist vor der Feuerwehrhalle in der Dantestraße eine 93-jährige Fußgängerin von einem Auto angefahren und schwer verletzt worden. Im Auto saß ein Feuerwehrmann, der zum Einsatzort des ersten Unfalls fahren wollte. Russland und die Ukraine wollen die gegenseitigen Angriffe auf Energieanlagen einstellen. Das behauptet zumindest US-Präsident Trump. Eine offizielle Bestätigung aus Moskau und Kiew gibt es noch nicht. Die Ukraine hat in den vergangenen Monaten die russische Erdölindustrie mit Angriffen schwer getroffen. Und Russland hat mit gezielten Angriffen auf Anlagen in der Ukraine geantwortet und verstärkt Tankstellen ins Visier genommen. Trump hatte zuvor die Ukraine für eine weltweite Dieselknappheit verantwortlich gemacht. Und es ist wolkenlos und wird strahlend schön. Gleich gibt's mehr zum Wetter.
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2: Das wird wieder ein herrlicher Spätsommertag in Südtirol. Die Sonne scheint von früh bis spät. Erst am Nachmittag werden ein paar Quellwolken auftauchen. Der Start in den neuen Tag ist frisch. 16 Grad messen wir aktuell in Bozen, 12 in Meran, 11 in Brixen, 6 Grad in Bruneck und 7 in Wolkenstein. Bis zum Nachmittag wärmt die Sonne wieder kräftig auf. 25 bis 29 Grad erwarten wir. Morgen Mittwoch geht es unbeständig weiter mit einer Mischung aus Sonne, Wolken und Gewittern. Es bleibt weiterhin spätsommerlich warm.
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0: Guten Morgen wünscht Daniel Hofer aus der Landesverkehrsmeldezentrale. Auf der Brenner Stadtstraße nördlich von Klausen auf der Höhe der Villnösser Haltestelle hat sich ein Unfall ereignet. Rechnen Sie mit Behinderungen und Staubbildungen. Einbahnregelungen wegen Arbeiten gibt es unter anderem auf der Passaira Stadtstraße bei Saldaus, auf der Brenner Stadtstraße bei Klausen und auf der Stadtstraße Klausen-Pontives bei Klausen. Gute und sichere Fahrt.
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1: 15. September 1982. Yasser Arafat, Führer der palästinensischen Befreiungsfront PLO, wird von Papst Johannes Paul II. Zu einer Privataudienz empfangen. Das Zusammentreffen stößt in Israel auf Kritik. 15. September 1962. Italien hebt den 1961 wegen der Südtirol-Krise eingeführten Visazwang für Österreicher wieder auf. 15. September 1959. Nikita Chruschtschow trifft auf Einladung von US-Präsident Eisenhower als erster sowjetischer Regierungschef zu einem Besuch in den USA ein. 15. September 1949. Der CDU-Vorsitzende Konrad Adenauer wird zum ersten Kanzler der Bundesrepublik Deutschland gewählt. 15. September 1937. Auf einer 80 Kilometer breiten Front südlich von Nanking beginnt die bis dahin größte Schlacht zwischen Chinesen und japanischen Invasoren. 15. September 1935. In Nürnberg wird im Rahmen des NSDAP-Parteitages ein Gesetz verabschiedet, welches Eheschließungen und außerehelichen Verkehr zwischen Bürgern deutschen Blutes und Juden verbietet. 15. September 1923. Die Regierung des US-Bundesstaates Oklahoma verhängt das Kriegsrecht, um den Morden und Terrorakten des Geheimbundes Ku Klux Klan gegen rassische, religiöse und ethnische Minderheiten Einhalt zu gebieten. 15. September 1916. Erstmals werden an der nordfranzösischen Front während des Ersten Weltkrieges gepanzerte Kettenfahrzeuge eingesetzt. Großbritannien erhofft sich mit den Tanks, so das englische Wort für Panzer, eine Wende im bisher wenig erfolgreichen Infanteriekrieg. 15. September 1867. In Mailand wird die Galleria Vittorio Emanuele eröffnet. Die 42 Meter hohe Einkaufspassage, ein Meisterwerk europäischen Passagenbaus, wurde zum vielfach kopierten Modell.
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1: Guten Morgen, ich bin Gunde Bichler. Die beiden schweren Verkehrsunfälle gestern in Brixen stehen in einem tragischen Zusammenhang. Am späten Vormittag ist auf der Mozartbrücke eine 85-Jährige auf ihrem Fahrrad von einem Lieferauto angefahren und tödlich verletzt worden. Kurze Zeit später ist vor der Feuerwehrhalle eine 93-jährige Fußgängerin vom Auto eines Feuerwehrmanns erfasst und schwer verletzt worden. Er wollte zum anderen Unfallort fahren. Die Neueinteilung der Senatswahlkreise sorgt weiter für Kritik. Der Senat in Rom hat eine Änderung angenommen, mit der das Unterland zwar nicht geteilt, aber geschlossen zum Wahlkreis Meran-Finchgau kommt. Übrig bleiben dann nur mal die Gemeinden Bozen und Leifers für einen eigenen Wahlkreis. Im Gesundheitsbezirk Bozen ist ab heute die neue Hotline 116 117 aktiv. Unter dieser Nummer gibt es Information und Beratung in allen Gesundheitsfragen. Die Notrufnummer 112 bleibt weiterhin und ist für dringende Fälle gedacht. Ukraine und Russland wollen die gegenseitigen Angriffe auf Energieanlagen aussetzen. Das sagt zumindest US-Präsident Trump. Moskau und Kiew haben das noch nicht bestätigt. Trump macht vor allem die Ukraine für die weltweite Knappheit von Diesel verantwortlich. Zum Tennis, Jannik Sinner wird bald wieder im Wettkampfgeschehen zurück sein nach seiner Knieverletzung. Er will Ende September beim Turnier in Peking dabei sein und anschließend in Shanghai spielen. In Wien Anfang November will er seinen Titel verteidigen.
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2: Hoher Luftdruck und trockene Luftmassen bestimmen heute unser Wetter. Damit scheint die Sonne von früh bis spät. Am Nachmittag entstehen nur wenige flache Quellwolken, oft ist es wolkenlos. Die Höchstwerte liegen zwischen 25 Grad im Wipptal und 29 in Bozen, in 2000 Metern um 14 Grad. Der Mittwoch beginnt lokal mit Hochnebelfeldern, abseits davon ist es bis in den Nachmittag hinein sehr sonnig. Dann werden die Wolken mit einer Kaltfront von Westen her mehr und speziell zum Abend hin und in der ersten Nachthälfte muss man verbreitet mit Regenschauern und Gewittern rechnen. Am Donnerstag bleibt es leicht wechselhaft mit vielen Wolken und etwas Sonne, ein paar Regenschauer sind weiter mit dabei. Ganz ähnliches Wetter gibt es auch am Freitag. Auf das Wochenende kann man sich dann freuen, da stabilisiert sich das Wetter wieder und es gibt viel Sonnenschein. Zum Schluss die Temperaturen von 7 Uhr. Bozen 16 Grad, in Auer 14, 12 messen wir in Schlanders und Meran, in Brixen 10, Sterzing und Bruneck jeweils 6 Grad, in Doblach 5, auf der Plus in 2500 Metern 6 Grad bei schwachem Wind, der Reschen und der Brenner melden 8 Grad, Innsbruck 11, Lienz 7 Grad und Trient 17 Grad. So viel zum Wetter. Einen schönen Tag wünscht Lukas Rastner.
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0: 10 vor 8. 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
1: Senatswahlkreise, Ungleichgewicht bei Neueinteilung. Auflagen für KI-Entwicklung, Trump sagt nein. Und es wird herrlich sonnig. Ich bin Gunde Pichler, guten Morgen.
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1: Die Senatswahlkreise in Südtirol werden neu eingeteilt. Das sieht eine Änderung in der Debatte zum Wahlgesetz vor. Unterland und Überetsch werden nicht getrennt und kommen zum Meran-Finchgau. Damit sind in diesem Wahlkreis künftig 59 Gemeinden vereint, im Wahlkreis Brixen-Pustertal 55 und im neuen Wahlkreis Bozen-Leifers nur 2. Mit der Rechts hat er eine Änderung der Senatswahlkreise eingebracht, um den Italienern eine sichere Vertretung in Rom zu garantieren. Ursprünglich hätte das Unterland geteilt werden sollen. Das ist jetzt vom Tisch. Trotzdem kritisieren viele diese neue Einteilung und sprechen von Verrat der SVB am Unterland. Vor allem Opposition und Schützenbund sehen sie kritisch. Der Senat wird heute endgültig über das neue Wahlgesetz abstimmen. Dann geht es zurück in die Abgeordnetenkammer. Sie muss ebenfalls noch einmal abstimmen. Im Gesundheitsbezirk Bozen startet heute die neue Gesundheitshotline. Unter der Nummer 116-117 gibt es rund um die Uhr telefonische Beratung über Gesundheitsanliegen, die nicht dringend sind. Viele wissen nämlich nicht, an wen sie sich mit einem gesundheitlichen Problem wenden können. Für sie ist die Nummer gedacht, sagt Gesundheitslandesrat Hubert Messner.
2: Wir starten mit dieser Nummer, weil ich der Meinung bin, dass es sehr wichtig ist, um den Patienten Information, Beratung, aber auch Orientierung zu geben. Das heißt, der Patient kann über diese Nummer feststellen, wo er am richtigen Moment am richtigen Ort sein sollte bzw. weitergeleitet wird.
1: Die Nummer ist gratis, sie ersetzt nicht die Notrufnummer 112. Diese kann weiterhin bei allen medizinischen Notfällen angerufen werden. Einbrecher haben in Meran Feuer gelegt, weil es ihnen nicht gelungen ist, in ein Zeitungsgeschäft einzubrechen. Wie erst jetzt bekannt geworden ist, haben drei Männer am Sonntagabend versucht, in eine Trafik an der Kreuzung Koflerplatz und Romstraße einzubrechen. Sie sind aber gescheitert und haben deshalb eine brennbare Flüssigkeit vor der Tür des Geschäfts ausgeschüttet und angezündet. Die Flüssigkeit ist ins Innere geflossen. Gegen 23 Uhr hat ein Kunde den Brand bemerkt, dass er sich am Automaten Zigaretten holen wollte und hat Alarm geschlagen. Die freiwilligen Feuerwehren haben den Brand nach kurzer Zeit gelöscht. US-Präsident Trump hält nichts von neuen Leitplanken für künstliche Intelligenz. Auf seiner Online-Plattform schreibt er, KI brauche vor allem einen starken und intelligenten Präsidenten und den hätten die USA mit ihm. Dina Eck berichtet.
3: Die KI-Spitzen im Silicon Valley warnen, dass die KI-Entwicklungen aus dem Ruder laufen könnten und mahnen zur Bremsung. Trump allerdings schlägt das in den Wind. Er als hochintelligenter Präsident sei das einzige nötige Kontrollorgan, glaubt Trump. Gebremste KI-Entwicklung würde nur China in die Hände spielen. Es wird auch spekuliert, dass die Warnungen der KI-Konkurrenten mit Börsengängen zu tun haben könnten oder schlichtweg Aufmerksamkeit erregen sollen.
1: Zuvor hatten führende Experten von künstlicher Intelligenz gefordert, dass die Entwicklung eingeschränkt und stärker kontrolliert wird. Und es ist wolkenlos, die Sonne wärmt heute wieder auf. Gleich hören Sie mehr zu den Temperaturen.
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1: Weiter geht's mit dem herrlichen Spätsommerwetter. Keine Wolke ist zu sehen am Himmel über Südtirol und das wird heute auch lange so bleiben. Erst am Nachmittag tauchen ein paar harmlose Quellwolken auf. Mit der Sonne steigen die Temperaturen kräftig an. 25 Grad im Wipptal und 29 in Bozen werden es heute noch. Jetzt in der Früh ist es allerdings frischer. 15 Grad hat es in Kaltern, 11 in Gargazon, 12 in Klausen, 9 Grad in Adorns und 5 in Toblach. Am Mittwoch wird es unbeständig. In der Früh wechseln sich Sonne und Hochnebel ab. Am Nachmittag kommen Wolken und Gewitter.
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10: Guten Morgen, wünscht Daniel Hofer aus der Landesverkehrsmeldezentrale. Rechnen Sie auf Südtirols Hauptstraßen sowie auf den Stadtzufahrten, vor allem auf jenen von Bozen, mit Verzögerungen und Wartezeiten im Berufsverkehr. Einbahnregelungen wegen Arbeiten gibt es unter anderem auf der Passaira Staatsstraße bei Saltaus, auf der Brenner Staatsstraße bei Klausen und auf der Staatsstraße Klausen-Pontives bei Klausen. Es kommt immer wieder zu Verzögerungen. Gute und sichere Fahrt.
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1: Guten Morgen, ich bin Gunde Bichler. Im Senat in Rom findet heute die Abstimmung über das neue Wahlgesetz statt. Die SVP wird sich der Stimme enthalten. Dann geht das Gesetz noch einmal in die Abgeordnetenkammer zur definitiven Genehmigung. In Südtirol werden die Senatswahlkreise geändert. Das Unterland kommt mit Überetsch geschlossen zu Meran-Finchgau. Weil in Meran Diebe bei einem Einbruch in ein Zeitungsgeschäft gescheitert sind, haben sie vor dem Geschäft brennbare Flüssigkeit verschüttet und Feuer gelegt. Das Feuer hat sich in den Innenraum ausgebreitet. Das ist rechtzeitig bemerkt worden. Schlimmeres konnte verhindert werden. In Brixen herrschen nach den beiden schweren Unfällen Trauer und Bestürzung. Innerhalb kurzer Zeit sind zwei ältere Frauen von Autos angefahren worden. Eine 85-Jährige ist tödlich verletzt worden, eine 93-Jährige schwer verletzt. Sie ist vom Auto eines Feuerwehrmanns erfasst worden, der auf dem Weg in die Halle war, um sich auf den Einsatz für den ersten Unfall vorzubereiten. Am Bozner Bahnhof ist am Abend ein Unfall glimpflich ausgegangen. Eine Frau hat sich beim Einsteigen in einen Frecciarossa-Zug die Hand in der Zugtür eingeklemmt. Diese hatte sich plötzlich geschlossen. Helfer konnten die Frau befreien. Sie hat sich die Hand gequetscht und wurde ins Krankenhaus gebracht. US-Präsident Trump scheitert vor Gericht mit seinen neuen Regeln zur Briefwahl. Das oberste Gericht hat die verschärften Regeln abgewiesen, die Trump eigentlich einführen wollte, noch vor den Zwischenwahlen Anfang November.
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2: Hoher Luftdruck und trockene Luftmassen bestimmen heute unser Wetter. Damit scheint die Sonne von früh bis spät. Am Nachmittag entstehen nur wenige flache Quellwolken, oft ist es wolkenlos. Die Höchstwerte liegen zwischen 25 Grad im Wipptal und 29 in Bozen, in 2000 Metern um 14 Grad. Der Mittwoch beginnt lokal mit Hochnebelfeldern, abseits davon ist es bis in den Nachmittag hinein sehr sonnig. Dann werden die Wolken mit einer Kaltfront von Westen her mehr und speziell zum Abend hin und in der ersten Nachthälfte muss man verbreitet mit Regenschauern und Gewittern rechnen. Am Donnerstag bleibt es leicht wechselhaft mit vielen Wolken und etwas Sonne, ein paar Regenschauer sind weiter mit dabei. Ganz ähnliches Wetter gibt es auch am Freitag. Auf das Wochenende kann man sich dann freuen, da stabilisiert sich das Wetter wieder und es gibt viel Sonnenschein. Zum Schluss die Temperaturen von 7 Uhr, Bozen 16 Grad, in Auer 14, 12 messen wir in Schlanders und Meran, in Brixen 10, Sterzing und Bruneck jeweils 6 Grad, in Doblach 5, auf der Blosse in 2500 Metern 6 Grad bei schwachem Wind, der Reschen und der Brenner melden 8 Grad, Innsbruck 11, Lienz 7 Grad und Trient 17 Grad. So viel zum Wetter. Einen schönen Tag wünscht Lukas Rastner.
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0: vor neun. Und jetzt die Nachrichten.
1: Meran, Einbruch gescheitert, Feuer gelegt. Arktis, Europa will nicht alles Russland und Amerika überlassen. Und es ist strahlend schön. Ich bin Gunde Bichler. Guten Morgen.
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1: Einbrecher haben in Meran Feuer gelegt, weil es ihnen nicht gelungen ist, in ein Zeitungsgeschäft einzubrechen. Wie erst jetzt bekannt geworden ist, haben drei Männer am Sonntagabend versucht, in eine Trafikanterkreuzung Koflerplatz und Romstraße einzubrechen. Sie sind aber gescheitert und haben deshalb eine brennbare Flüssigkeit vor der Tür des Geschäfts ausgeschüttet und angezündet. Die Flüssigkeit ist ins Innere geflossen. Gegen 23 Uhr hat ein Kunde den Brand bemerkt, dass er sich am Automaten Zigaretten holen wollte und Alarm geschlagen. Die freiwilligen Feuerwehren haben den Brand nach kurzer Zeit gelöscht. Die Täter sind untergetaucht, die Ermittlungen laufen. Im Senat in Rom findet heute die Endabstimmung über das neue Wahlgesetz statt. Darin enthalten ist auch die neue Einteilung der Senatswahlkreise in Südtirol. Bozen und Leifers werden ja künftig ein eigener Wahlkreis. Unterland und Überetsch werden nicht geteilt und kommen zu Meran-Finchgau. Die SVP wird sich im Senat der Stimme enthalten. Dann geht das Gesetz zurück in die Abgeordnetenkammer. Dort wird es endgültig genehmigt. Die beiden schweren Verkehrsunfälle gestern in Brixen stehen in einem tragischen Zusammenhang. Wie berichtet, ist am späten Vormittag auf der Mozartbrücke eine 85-jährige Radfahrerin von einem Lieferwagen erfasst und zu Boden gestoßen worden. Sie verstarb noch an der Unfallstelle. Wenige Minuten später ist vor der Feuerwehrhalle in der Dantestraße eine 93-jährige Fußgängerin von einem Auto angefahren und schwer verletzt worden. Im Auto saß ein Feuerwehrmann, der in die Feuerwehrhalle fahren wollte, um sich für den anderen Einsatz bereit zu machen. Die Arktis ist wichtig für die Sicherheit und die Wirtschaft. Deshalb will Europa dort stärker präsent sein. Vertreter aus 12 Ländern haben sich bei einem Gipfeltreffen in Finnland darauf verständigt, das Engagement der EU auszubauen, so Ita Sovali berichtet.
2: Die größte Bedrohung sehen die Gipfelteilnehmer in Russland. Deshalb wollen sie den Norden besser überwachen, mehr Informationen austauschen und wichtige Anlagen an Land und auf See schützen. Gleichzeitig geht's ums Geschäft. Durch das schmelzende Eis entstehen neue Schifffahrtsrouten, außerdem lagern in der Region wichtige Rohstoffe. Und Europa will dort auch praktisch beweglicher werden. Finnland wirbt für mehr Eisbrecher.
1: Schrecksekunden hat es am Bozner Bahnhof gegeben. Am Abend hat sich eine Frau die Hand in einer Zugtür eines Frecciarossa-Zuges eingeklemmt. Die Frau wollte den Zug besteigen, dabei hat sich die Tür geschlossen und die Hand der Frau wurde eingeklemmt. Noch bevor die Berufsfeuerwehr eingetroffen ist, ist es Zugbegleitern und Helfern gelungen, die Tür zu öffnen. Die Frau hat Quetschungen an der Hand erlitten. Sie wurde zur Kontrolle ins Bozner Krankenhaus gebracht. Und Postkartenwetter haben wir heute mit viel Sonnenschein. Gleich hören Sie mehr zum Wetter.
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1: Schönsten Sonnenschein haben wir heute in Südtirol. Der Himmel ist tiefblau und wolkenlos, die Fernsicht ausgezeichnet. Erst am Nachmittag tauchen über den Bergen ein paar harmlose Quellwolken auf. Der Start in den neuen Tag ist frisch. 15 Grad hat es in Auer, 10 in Laas, 11 in St. Martin im Passaia, 8 Grad in Sterzing und Sand in Taufers und 7 in Wolkenstein. Bis zum Nachmittag wärmt die Sonne wieder kräftig auf. 25 bis 29 Grad werden es. Morgen Mittwoch wird es unbeständig. In der Früh halten sich Hochnebel, dann wird es sonnig. Am Nachmittag kommen Regenschauer und Gewitter.
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6: Guten Morgen aus der Landesverkehrsmeldezentrale. Die Straße zum Vogelpass ist auf Ohlanger Seite auf der Höhe Machner wegen Asphaltierungsarbeiten gesperrt. Die Umleitung erfolgt über die Gardertaler Staatsstraße. Auf der Jaufenbaustraße bei Kalch kommt es immer wieder zu Sperren, bis zu 30 Minuten wegen Sanierungsarbeiten. Silke Andres wünscht einen guten Start in den Dienstag.
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1: 15. September 1982. Yasser Arafat, Führer der palästinensischen Befreiungsfront PLO, wird von Papst Johannes Paul II. Zu einer Privataudienz empfangen. Das Zusammentreffen stößt in Israel auf Kritik. 15. September 1962. Italien hebt den 1961 wegen der Südtirol-Krise eingeführten Visazwang für Österreicher wieder auf. 15. September 1959. Nikita Chruschtschow trifft auf Einladung von US-Präsident Eisenhower als erster sowjetischer Regierungschef zu einem Besuch in den USA ein. 15. September 1949. Der CDU-Vorsitzende Konrad Adenauer wird zum ersten Kanzler der Bundesrepublik Deutschland gewählt. 15. September 1937. Auf einer 80 Kilometer breiten Front südlich von Nanking beginnt die bis dahin größte Schlacht zwischen Chinesen und japanischen Invasoren. 15. September 1935. In Nürnberg wird im Rahmen des NSDAP-Parteitages ein Gesetz verabschiedet, welches Eheschließungen und außerehelichen Verkehr zwischen Bürgern deutschen Blutes und Juden verbietet. 15. September 1923. Die Regierung des US-Bundesstaates Oklahoma verhängt das Kriegsrecht, um den Morden und Terrorakten des Geheimbundes Ku Klux Klan gegen rassische, religiöse und ethnische Minderheiten Einhalt zu gebieten. 15. September 1916. Erstmals werden an der nordfranzösischen Front während des Ersten Weltkrieges gepanzerte Kettenfahrzeuge eingesetzt. Großbritannien erhofft sich mit den Tanks, so das englische Wort für Panzer, eine Wende im bisher wenig erfolgreichen Infanteriekrieg. 15. September 1867. In Mailand wird die Galleria Vittorio Emanuele eröffnet. Die 42 Meter hohe Einkaufspassage, ein Meisterwerk europäischen Passagenbaus, wurde zum vielfach kopierten Modell.
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1: Gardatal Naturparkhaus wird erneuert. Briefwahl in Amerika. Trump scheitert mit neuen Regeln. Und Prachtwetter haben wir heute wieder. Ich bin Gunde Bichler. Schönen Dienstagvormittag.
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1: Im Gardatal muss das Naturparkhaus Farnes seines Bracks erneuert werden. Es steht in St. Vigil. Jetzt hat sich Landesrat Peter Brunner ein Bild von der Lage gemacht. Das Naturparkhaus gibt es schon seit 25 Jahren. Es entspricht nicht mehr den Anforderungen an eine moderne Natur- und Umweltbildung. Deshalb muss es umgebaut werden. Auch die Ausstellung ist nicht mehr zeitgemäß und wird erneuert. Künftig werden Themen wie Klimawandel, Biodiversität und die Folgen des Tourismus aufgezeigt, der immer weiter zunimmt. Die Arbeiten kosten über 3 Millionen Euro und beginnen im kommenden Frühling. Die Bezirksgemeinschaft Bustertal will die Arbeit in den Sozialzentren bekannter machen mit Tagen der offenen Tür. Den Anfang macht heute das Sozialzentrum Toblach. Jetzt am Vormittag können sich Interessierte die geschützte Werkstatt anschauen und sich über die Arbeit und das Leben im Sozialzentrum informieren. Am Samstag folgt dann ein Tag der offenen Tür im Sägemüllerhof in Geis. Im Oktober sind das Tagespflegeheim für Demenzkranke in Bruneck und das Sozialzentrum Taufers an der Reihe. Schrecksekunden hat es am Bozner Bahnhof gegeben. Am Abend hat sich eine Frau die Hand in einer Zugtür eines Frecciarossa-Zuges eingeklemmt. Die Frau wollte den Zug besteigen, dabei hat sich die Tür geschlossen und die Hand der Frau wurde eingeklemmt. Noch bevor die Berufsfeuerwehr eingetroffen ist, ist es Zugbegleitern und Helfern gelungen, die Tür zu öffnen. Die Frau hat Quetschungen an der Hand erlitten, sie wurde zur Kontrolle ins Bozner Krankenhaus gebracht. Wir schauen nach Amerika. Dort hat US-Präsident Trump im Rechtsstreit um die Briefwahl vor dem obersten Gerichtshof eine Niederlage kassiert. Das Supreme Court hat es abgelehnt, die Entscheidung einer unteren Instanz auszusetzen, die Trumps Regelung für die Verschärfung der Briefwahl gestoppt hatte. Damit bleibt alles beim Alten, berichtet Dina Eck.
2: Trumps Masche ist es, kontinuierlich Misstrauen am fairen Ablauf der Wahlen in den USA zu sehen, außer wenn er gewinnt. Unter anderem die Briefwahl ist ihm ein Dorn im Auge und da wollte er strengere Regeln durchboxen. Nur noch bestimmte Personen, die auf einer bundesstaatlich geführten Liste stehen, sollten per Briefwahl abstimmen dürfen. Eine Bundesrichterin befand, dass Trumps Pläne wohl verfassungswidrig seien und sich so kurz vor den Wahlen eh nicht umsetzen ließen. Das oberste Gericht gab dem jetzt statt.
1: Der Ätna auf Sizilien rumort wieder. Eine Kilometer hohe Wolke aus Asche und dichtem Rauch steigt auf. Deshalb ist der Flughafen von Catania schon gestern Nachmittag vorsichtshalber geschlossen worden. Alle Starts und Landungen sind ausgesetzt. Und das sorgt für erhebliche Probleme für Reisende nach Sizilien. Viele Flüge sind umgeleitet worden nach Palermo und Comiso. Schon im August musste der Flugverkehr immer wieder unterbrochen werden, weil der Ätna Asche, Lava und Rauch spuckt. Und es ist traumhaft schön, die Sonne wärmt auf. Gleich hören Sie mehr zu den Temperaturen.
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1: Was für ein herrliches Spätsommerwetter heute wieder in Südtirol. Vom Brenner bis Salon, vom Reschen bis nach Winnebach ist es wolkenlos und herrlich sonnig. Noch ist es frisch, vor allem in den höheren Tälern. 8 Grad messen wir in Hintermatel, 9 in Pfelders, 4 in Bretau, 13 Grad in Sarntein und Welschnofen. 25 bis 29 Grad werden es heute noch. Ein paar Quellwolken tauchen am Nachmittag auf, sie bleiben harmlos. Morgen zur Wochenmitte wird es unbeständig mit Hochnebel und Sonne am Vormittag und Regen und Gewittern gegen Abend.
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14: Daniel Hofer begrüßt Sie aus der Landesverkehrsmeldezentrale. Einbahnregelungen wegen Arbeiten gibt es unter anderem auf der Passeirer Staatsstraße bei Saltaus, auf der Landesstraße Bozen-Meran bei Moritzing, auf der Saantaler Staatsstraße bei Bunschen, auf der Brenner Staatsstraße bei Klausen, auf der Staatsstraße Klausen-Pondives bei Klausen und auf der Gardertaler Staatsstraße bei Zwischenwasser. Es kommt immer wieder zu Verzögerungen und Wartezeiten. Gute und sichere Fahrt!
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0: einen schönen Vormittag.
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1: 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Jungunternehmer wollen Zukunft aktiv mitgestalten. NATO-Flugzeuge schießen Drohne über Litauen ab. Und es ist traumhaft schön. Ich bin Gunde Bichler. Schönen Vormittag.
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1: Die jungen Unternehmer wollen sich künftig stärker im Unternehmerverband Südtirol und in die Gesellschaft einbringen. Das wurde bei der jüngsten Vollversammlung der Jungunternehmer gesagt. Neue Impulse und Ideen seien wichtig, sagt die Präsidentin Melanie Perntaler. Es gehe vor allem um Vereinbarkeit von Familie und Beruf, Gewalt gegen Frauen, Digitalisierung und KI. Ein weiteres großes Thema der jungen Unternehmer ist die Betriebsübergabe von Familienbetrieben. Die Landesstraße zwischen Sand und Rhein in Taufer soll sicherer werden. Sie wird im Bereich von St. Moritzen verlegt auf einem 300 Meter langen Abschnitt. Eine Engstelle wird beseitigt und die neue Trasse wird breiter. Außerdem wird ein neuer Gehsteig gebaut, damit die neue Wohnsiedlung besser erreichbar ist. Und auch die Bushaltestelle wird neu gestaltet. Jetzt haben die Arbeiten begonnen. Sie kosten 1,5 Millionen Euro. Die Polizei hat in Bozen mehrere Männer angezeigt, die am Wochenende in der Industriezone in eine Schlägerei verwickelt waren. Es sind 6 Männer aus Marokko zwischen 22 und 36 Jahren. 2 von ihnen sind bei der Schlägerei an Gesicht und Armen verletzt worden. Alle hatten internationalen Schutz beantragt. Sie sind der Polizei schon bekannt. Kampfjets der NATO haben offenbar eine Drohne über Litauen abgeschossen, das meldet die Regierung von Litauen. Das Flugobjekt kam vermutlich aus Belarus. Genauere Angaben zu Herkunft und Typ gibt es zurzeit noch nicht. Katharina Schröder berichtet aus Moskau.
2: Litauen dankte den NATO-Einsatzkräften für ihre schnelle Reaktion. Diese Bereitschaft sei angesichts einer zunehmenden Aggression Russlands gegen die Ukraine von entscheidender Bedeutung, hieß es. Trotz der Aussage von US-Präsident Trump über eine Energiewaffenruhe setzten Russland und die Ukraine ihre Angriffe fort. Im russischen Gebiet Samara, wo eine schon mehrfach attackierte Ölraffinerie steht, sprachen Behörden von Schäden an einem Industrieobjekt. Nach Kiewer Angaben attackierte Russland eine Tankstelle in Kiew.
1: Der amerikanische Autobauer Tesla will seinen Elektrosattelschlepper Semi auch nach Europa bringen. Im nächsten Jahr sollen die ersten Fahrzeuge an europäische Kunden ausgeliefert werden. Sie schaffen mit einer Batterieladung etwa 550 Kilometer. An Schnellladestationen soll der E-Lastwagen in einer halben Stunde bis zu 60% seiner Reichweite nachladen können. In Europa hat der Tesla-Lkw allerdings Konkurrenz von europäischen Herstellern wie Daimler, Scania, Volvo und Renault. Und Kaiserwetter haben wir heute mit Sonne pur. Es wird langsam wärmer. Gleich gibt's die weiteren Aussichten.
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1: Die Serie der schönen Spätsommertage geht weiter. Auch heute ist es in Südtirol strahlend schön. Der Himmel ist wolkenlos, die Fernsicht ausgezeichnet. Die Sonne wärmt wieder auf. 25 bis 29 Grad werden es bis zum Nachmittag. Und langsam wird es wärmer. 13 Grad hat es in Antholz, 16 am Ritten und in Sechsten, 18 Grad in Saloren, 17 in Völs und 14 in Corvara. Morgen Mittwoch wird es unbeständig. In der Früh hält sich Hochnebel, am Vormittag scheint die Sonne, gegen Abend kommen Regenschauer und Gewitter.
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5: Aus der Landesverkehrsmeldezentrale begrüßt die Silke Andres. Kolonnenverkehr und Stau wegen Überlastung gibt es. Im Bustertal Richtung Innichen zwischen Ohlang und Welsberg. Bei Kienz in beiden Richtungen. Wie auch auf der Finchgauer Staatsstraße Stau in beiden Richtungen bei Rabland. Brenner Autobahn. Richtung Süden zwischen Trent Nord und Rovereto Nord. LKW-Stau wegen Überlastung. Gute Fahrt
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0: 10 vor 12.
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0: 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Guten Tag, ich bin Wilhelm Schatzer. Glücksspiel macht süchtig, wie sich das Spielverhalten der Südtiroler Bevölkerung verändert. Der Streit ums Unterland ist beendet, was der Politologe zur Neueinteilung der Wahlkreise sagt. In Südtirol wird nicht nur gewartet, sondern auch gezockt. Im Jahr geben die Südtiroler eine 500 Millionen Euro für Glücksspiele aus. Der Traum vom schnellen Geld ist verführerisch. Sabrina Fleischmann, aber immer weniger fallen darauf rein.
2: Ja, das Statistikamt Astat hat eine Umfrage zum Glücksspiel in Südtirol durchgeführt. Im Vergleich mit der letzten Studie vor 10 Jahren hat sich einiges geändert, sagt Astat-Direktor Timon Gärtner.
3: Ja, ein positives Ergebnis ist sicherlich, dass insgesamt die Anzahl der Glücksspieler abgenommen hat. Allerdings, und das ist dem das Negativergebnis, die problematischen und pathologischen Fälle haben zugenommen von 4% der Bevölkerung auf 5% der untersuchten Bevölkerung.
2: Das bedeutet, dass 19.000 Menschen ihr Spielverhalten nicht im Griff haben. Und die Astat-Daten zeigen auch, dass die einzelnen Spieler mehr Geld ausgeben. An erster Stelle liegen die Rubbellose, gefolgt von Lotto- und Spielautomaten. Das Online-Glücksspiel hat nicht so stark zugenommen wie erwartet. Aber das Suchtpotenzial ist größer, sagt Gärtner.
3: Dort finden wir eben 3-mal mehr problematische und pathologische Fälle oder Spielverhalten wie bei den anderen Spielmöglichkeiten.
2: Wer tappt in die Spielsuchtfalle? Ein großer Risikofaktor ist die Einsamkeit. Das sagt die Direktorin des Dienstes für Abhängigkeitserkrankungen, Bettina Merana.
4: Es sind ältere Menschen und Personen mit Migrationshintergrund, die wenig soziale Kontakte hier vor Ort haben. Es sind aber auch sehr viele junge Menschen, die vor allem übers Internet Zugang haben zu verschiedenen Formen des Spiels, die so ein bisschen an der Grenze zum Glücksspiel sind.
2: Die Mechanismen sind dieselben und der Weg vom Gamen zum Glücksspiel ist nicht weit, sagt Merana. Wer spielsüchtig ist, will das gar nicht wahrhaben. Oft sind es die Angehörigen, die darunter leiden und auf eine Therapie dringen. Wann müssen denn die Alarmglocken schrillen? Martin Frontaler vom Therapiezentrum Bad Bachgard sagt,
5: es ist ähnlich wie bei anderen Abhängigkeiten. Wenn Menschen sich zurückziehen, wenn sie sich fixieren auf den Inhalt der Spiele, wenn sie Schulden anhäufen, wenn sie beginnen, Ausreden zu finden für die auftauchenden Probleme, wenn sie die Probleme und die Schwierigkeiten auch in den zwischenmenschlichen Kontexten verleugnen oder bagatellisieren.
2: Es gibt schon eine Reihe von Therapie- und Hilfsangeboten. Das Netzwerk gegen Spielsucht will sie jetzt aber noch bekannter machen und ausbauen.
0: Jetzt ist es fix. Die Senatswahlkreise in Südtirol werden neu eingeteilt. Und zwar bekommen die Italiener quasi einen eigenen Wahlkreis, der aus Bozen und Leifers besteht, mit über 70% Italienern. Unterland und Überetsch kommen hingegen als Ganzes zum Wahlkreis Meran-Finchgau dazu. Das ist nach monatelangen Diskussionen nun das Ergebnis. Das Ziel, die Wahlkreisgrenzen so zu belassen wie bisher, wurde nicht erreicht. Wohl aber wurde die Dreiteilung des Unterlandes verhindert. Was das bedeutet, das analysieren wir jetzt mit dem Politologen Günter Balava. Herr Balava, was halten Sie von dieser Lösung jetzt?
6: Die Lösung ist, wie die Volkspartei selbst sagt, ein Trostpflaster, weil eben am Anfang wollte man das Unterland gewissermaßen teilen. Das ist jetzt nicht erfolgt. Es gibt wieder eine eigene Unterlandlergemeinschaft, die bei den Wahlen teilnehmen kann, wenn auch mit Meran. Insofern also eine Lösung zweiten Grades.
0: Vor allem die Opposition, aber auch ein paar Vertreter der SVP üben immer noch Kritik, sagen, das ist schlecht. Die Parteiführung der SVP sagt, das ist irgendwo ein Erfolg.
6: Die Volkspartei, insbesondere Parteiobmann Steger, hat ja von allem Anfang an einen Deal mit Urzi ausgemacht, nämlich einen eigenen Wahlkreis gewissermaßen für die Italiener und dafür eben die internationale Absicherung des dritten Mandates im Verhältniswahlsystem. Jetzt ist das auch so eingetreten und insofern für die Volkspartei gewissermaßen ein Erfolg, wenn auch auf dem Rücken des Unterlandes, weil das Unterland nicht mehr einen eigenen Kandidaten, Kandidatin automatisch eben wählen kann.
0: Das Unterland bleibt aber beisammen. Ist es jetzt gut oder schlecht bestellt?
6: Das Unterland wird in Zukunft innerparteilich ausmachen müssen, dass bei einer Legislaturperiode ein Kandidat des Unterlandes kandidiert und beim nächsten Mal müsste dann die Partei sagen, okay, wir wählen nun einen Kandidaten, Kandidatin aus dem Oberland, also Meran und Finchgau.
0: Was heißt es für die Wähler? Sie, Herr Palaver, sind ja selber aus Brandzoll. Hatten Sie bisher die bessere Wahl? Haben Sie jetzt die bessere Wahl?
6: In der Vergangenheit hatten wir gewissermaßen die Wahl, weil es möglich war, unsere Kandidaten auszuwählen und das Ergebnis war nicht von Anfang an klar. Es konnte ein Vertreter der Volkspartei gewählt werden oder einer des Mitte Linksbündnisses, auch des Mitte Rechtsbündnisses. Also insofern war die Wahlmöglichkeit größer. Jetzt scheint es doch so zu sein, dass in Zukunft eben die Wahl bereits also vorher eben feststeht. Der Kandidat, die Kandidatin der Volkspartei wird gewählt und insofern ist meine Wahl eingeschränkt, was den Erfolg betrifft.
0: Ist die Diskussion jetzt vorbei, wenn das Wahlgesetz verabschiedet wird, werden dann auch die Stimmen wieder verstummen?
6: Mittelfristig vielleicht schon, aber es gibt gewissermaßen die Ursünde, dass also Steger und Co. in Rom mit Urzi einen Deal abgeschlossen haben, ohne das Unterland mit einzubeziehen. Und das wird der Volkspartei bei der nächsten Wahl möglicherweise noch auf den Kopf fallen.
0: Danke, Herr Palaver. Jetzt muss noch insgesamt das neue Wahlgesetz verabschiedet werden, das ja nicht nur Südtirol, sondern ganz Italien betrifft. Nach dem Senat ist noch einmal die Abgeordnetenkammer dran.
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0: Die landesweiten Kontrollen gegen das Wildcampen wirken. Beim zweiten Kontrolltag von Förstern und Ortspolizisten vorige Woche wurden deutlich weniger Wildcamper angetroffen und gestraft als bei der ersten Kontrolle im Juli. Gunde Bichler mit den Kurznachrichten.
16: Ja, der Hoteliers- und Gastwirteverband begrüßt diese Kontrollen. Er sagt, sie seien notwendig, um dem unerlaubten Campieren in freier Natur entgegenzuwirken und die geltenden rechtlichen Bestimmungen durchzusetzen. Es sei ein Signal, das weit über die Landesgrenzen hinaus wirke. Gleichzeitig schützen die Kontrollen die regulären Campingbetriebe und werten sie auf, sagt der HGV. Die Karabiniere im Burggrafenamt haben einen Fahrraddiebstahl aufgeklärt. Sie haben zwei Männer aus Nordafrika ausgeforscht und angezeigt. Die beiden werden verdächtigt, im Juni zwei teure E-Bikes von einem Camper von Touristen aus Deutschland gestohlen zu haben. Die Urlauber hatten den Camper in Burgstall geparkt. Die jungen Unternehmer wollen sich künftig stärker im Unternehmerverband Südtirol und in die Gesellschaft einbringen. Das wurde bei der jüngsten Vollversammlung gesagt. Neue Impulse und Ideen seien wichtig. Es geht vor allem um Vereinbarkeit von Familie und Beruf, Gewalt gegen Frauen, Digitalisierung und KI. Ein weiteres großes Thema der jungen Unternehmer ist die Betriebsübergabe von Familienbetrieben. Im Gardatal wird das Naturparkhaus Farnes seines Parks erneuert. Es steht in St. Vigil. Jetzt hat sich Landesrat Peter Brunner ein Bild von der Lage gemacht. Das Naturparkhaus gibt es schon seit 25 Jahren. Es entspricht nicht mehr den Anforderungen an eine moderne Natur- und Umweltbildung. Die Arbeiten kosten über 3 Millionen Euro und beginnen im kommenden Frühling. Der Ätna auf Sizilien spuckt weiter Rauch und Asche. Eine riesige Aschewolke steigt in den Himmel auf. Deshalb bleibt der Flughafen von Catania weiterhin geschlossen. Alle Starts und Landungen sind ausgesetzt. Viele Flüge sind nach Palermo umgeleitet worden. Die NATO ist Litauen zu Hilfe gekommen. Kampfjets der NATO, darunter sind jene aus Italien, haben offenbar eine Drohne über Litauen abgeschossen. Das meldet die Regierung von Litauen. Das Flugobjekt kam vermutlich aus Belarus. Genauere Angaben zu Herkunft und Typ gibt es zurzeit noch nicht.
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16: Doppelmayr ist weiter auf Wachstumskurs. Die Firma mit Sitz in Lahna und Vorarlberg hat im vergangenen Geschäftsjahr den Umsatz um 1,3 Milliarden Euro steigern können. Das sind 9% mehr als im Vorjahr. Internationale Großprojekte und innovative Technologien treiben das Wachstum voran, heißt es von Doppelmayr. Gefragt sind vor allem Seilbahnen für den Wintersport, für Ganzjahrestourismus und Stadtseilbahnen. Dazu gehört etwa die neue Seilbahn in Paris und jene in den Dolomiten von Campitello auf den Col Rodel. Noch ein Blick auf die Börsen in Europa. Sie sind im Minus. MIP-Index in Mailand mit 0,9%, DAX in Frankfurt mit 0,8%.
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0: In Südtirol leben fast 120.000 Senioren, fast jeder Vierte ist über 65. Nicht wenige ältere Menschen erleben im Alter Gewalt. Die kann körperlich sein, ausgeübt von Angehörigen zum Beispiel. Aber oft ist Gewalt an alten Menschen auch nicht sofort erkennbar. Birgit Locher, es gibt versteckte Formen.
14: Gewalt im Alter kann unterschwellig beginnen, etwa wenn die Senioren plötzlich vom Leben ausgeschlossen werden. Sie sind nicht mehr bei Familienfeiern oder beim gemeinsamen Mittagessen dabei, weil sie zu lange brauchen, bis sie gegessen haben. Gewalt kann aber auch verbal stattfinden, sagt Ulrich Seitz. Er ist der Präsident des Vereins Alzheimer Südtirol und Vizepräsident des Verbandes der Seniorenwohnheime Südtirols.
17: Gerade im Alter ist es ja so, die Kommunikation ist anders, sie ist langsamer. Sie ist nicht mehr so in der Form, wie sie früher in einer gesunden, gewohnten Art zu gewährleisten ist. Das heißt, man muss einlenken, man muss wirklich auch hinschauen. Es wird oft unterschätzt, eben dieses Schnippische oder beispielsweise auch dieses Nichterkennen von Bedürfnissen.
14: Eine andere Form von versteckter Gewalt ist, wenn ältere Menschen wie Kinder behandelt werden, von Familienmitgliedern oder Pflegern. Es kann gut gemeint sein, aber für die Betroffenen ist das oft nur schwer zu ertragen, sagt Ulrich Seitz.
17: Das passiert ja auch oft. Nicht? Also es ist so, man sagt ja auch, die Kranken werden oft wie Kinder. Das ist auch so eine Situation, wo man hinschauen muss, denn das waren ja alles gefestigte Menschen im Leben. Und das kann natürlich auch schmerzvoll sein. Gerade wenn Menschen nicht mehr schnell reagieren können, aber sie kriegen das mit, dass sie da in eine Schublade gesteckt werden.
14: Gewalt gegenüber älteren Menschen entsteht oft, weil die Angehörigen mit der Pflege total überfordert sind. Das Land Südtirol setzt jetzt zusammen mit der Gemeinde Bozen auf Aufklärung. Ab heute gibt es eine neue Broschüre mit Beispielen aus dem Alltag, die zeigen, wie versteckte Gewalt aussehen kann. Es gehe aber auch darum, Hilfe anzubieten, sagt Landesrätin Rosmarie Parmach.
18: Ganz wichtig für uns ist einfach das Seniorentelefon, das heißt, wo es eine Anlaufstelle gibt, wo man Beratung, Unterstützung findet. Und dieses Telefon wird vom Sozialdienst Bozen geführt, landesweit. Das heißt, jeder Senior, Seniorin kann hier anrufen und bekommt dort Unterstützung. Und vor allem möchten wir dieses Telefon bekannt machen.
14: Heute Nachmittag trifft Landesrätin Parmach Seniorenbeiräte und Gemeindereferenten. Ziel ist es, das Seniorentelefon im ganzen Land bekannter zu machen.
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0: Im ganzen Land scheint die Sonne. Am Nachmittag kommen harmlose Quellwolken dazu. Oft bleibt es wolkenlos. Die Temperaturen steigen bis auf 29 Grad. Lukas Rasner vom Landeswetterdienst. Wie wird das Wetter morgen und in den nächsten Tagen?
19: Der morgige Mittwoch beginnt in einigen Teilen mit Hochnebel, der am Vormittag aber auflockert. Sonst ist es recht sonnig. Am Nachmittag entstehen Quellwolken und speziell zum Abend hin und in der Nacht muss man mit Regenschauern und Gewittern rechnen. Maximal werden 23 Grad in Sterzing und 27 in Bozen erreicht. Donnerstag und Freitag bringen dann wechselhaftes Wetter mit vielen Wolken und nur etwas Sonne. Ein paar Regenschauer sind besonders am Nachmittag mit dabei. Am Wochenende stabilisiert sich das Wetter, es scheint verbreitet die Sonne mit nur harmlosen Wolken.
0: Das war das Südtirol-Journal Mittagsmagazin vom Dienstag. Ich bin Wilhelm Schatzer, ich wünsche Ihnen einen schönen Nachmittag.
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20: Aus der Landesverkehrsmeldezentrale begrüßt Sie Silke Andres. Kolonnenverkehr und staubige Überlastung gibt es. Im Bustertal Richtung Innichen zwischen Urlaub und Welsberg, bei Kienz in beiden Richtungen, wie auch auf der Finchgauer Staatsstraße Stau in beiden Richtungen bei Rabland. Breiner Autobahn Richtung Süden zwischen Trent Nord und Roveretto Nord, LKW-Stau wegen Überlastung. Gute Fahrt!
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0: 10 vor 1.
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2: Senat sagt Ja zum neuen Wahlgesetz. Weniger Glücksspieler, aber mehr Spielsüchtiger in Südtirol. Das Wetter, super sonnig ist es. Ich bin Florian Scheringer, guten Tag.
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2: Der Senat hat das neue Wahlgesetz jetzt gut geheißen. 113 Senatoren waren dafür, 71 dagegen und 2 haben sich enthalten. Die Opposition hat bei der Schlussabstimmung mit Plakaten und Zwischenrufen protestiert. Die wichtigste Neuerung für Südtirol ist die Änderung der Senatswahlkreise. Wie berichtet, lautet der Beschluss des Senats jetzt, Bozen und Leifers bilden einen eigenen Wahlkreis. Und das Unterland kommt zum Wahlkreis Meran-Finchgau dazu. Endgültig beschlossen ist das Wahlgesetz aber immer noch nicht. Weil es im Senat abgeändert wurde, muss es jetzt noch einmal in der Abgeordnetenkammer behandelt werden. In 2 Wochen ist es soweit. Eine 500 Millionen Euro. So viel geben wir Südtiroler jedes Jahr für Glücksspiel aus. Aber wer verzockt sein Geld? Das hat das Landesstatistikamt Astat in einer neuen Umfrage erhoben. Im Vergleich zur letzten Studie vor 10 Jahren hat sich einiges geändert, sagt Astat-Direktor Timon Gärtner.
3: Ja, ein positives Ergebnis ist sicherlich, dass insgesamt die Anzahl der Glücksspieler abgenommen hat. Allerdings, und das ist dem das Negativergebnis, die problematischen und pathologischen Fälle haben zugenommen von 4% der Bevölkerung auf 5% der untersuchten Bevölkerung.
2: Mehr als 19.000 Menschen haben ihr Spielverhalten nicht im Griff. Und die Astat-Zahlen zeigen auch, dass die einzelnen Spieler mehr Geld ausgeben. Rubbellose liegen immer noch an erster Stelle vor Lotto und Online-Casinos. Da ist die Gefahr, in die Spielsucht abzurutschen, besonders groß. Die landesweiten Kontrollen gegen das Wildcampen zeigen Wirkung. Beim 2. Kontrolltag von Förstern und Ortspolizisten vorige Woche wurden deutlich weniger Wildcamper angetroffen und bestraft als bei der 1. Kontrolle vor einigen Wochen. Der Hoteliers- und Gastwirteverband begrüßt diese Kontrollen. Er sagt, sie seien notwendig, um den unerlaubten Campieren in freier Natur entgegenzuwirken. Es sei ein Signal, das weit über die Landesgrenzen hinaus wirke. Gleichzeitig würden die Kontrollen die regulären Campingbetriebe aufwerten, sagt der HGV. Die Karabinieri im Burggrafenamt haben einen Fahrraddiebstahl aufgeklärt. Sie haben 2 Männer aus Nordafrika ausgeforscht und angezeigt. Sie sollen im Juni 2 teure E-Bikes von Touristen aus Deutschland gestohlen haben. Die beiden mutmaßlichen Diebe haben die Fahrräder vom Gepäckträger eines Campers gestohlen, den die Urlauber in Burgstall geparkt hatten. Die Räder sind insgesamt rund 5.000 Euro wert. Und im ganzen Land ist es strahlend sonnig, gleich mehr zum Wetter.
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6: Heute heißt es nochmal raus in die Sonne. Ab morgen wird es nämlich herbstlicher. Aktuell messen wir 24 Grad in Bozen, 22 in Schlanders, 20 in Sterzing und 18 Grad hat es in Bruneck. Dazu ist der Himmel im ganzen Land wolkenlos. In den nächsten Stunden kratzen wir im Unterland sogar nochmal an der 30-Grad-Marke.
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7: Guten Nachmittag aus der Landesverkehrsmeldezentrale. Bei der Autobahn Richtung Süden zwischen Neumarkt und San Michele, LKW-Stau wegen Überlastung. Gemeinde Lüsen. Die Gemeindestraße Würzjoch ist wegen Unwetterschäden weiterhin aus Sicherheitsgründen gesperrt. Halt unterwegs, gute Fahrt.
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1: Strahlender Sonnenschein aktuell im ganzen Land und so geht es auch durch den Nachmittag. Maximal entstehen ein paar flache Quellwolken. Die Höchstwerte liegen zwischen 25 Grad im Wipptal und 29 in Bozen. Morgen dreht die Anströmung auf Südwest und transportiert feuchtere Luftmassen heran. Damit beginnt der Tag in einigen Tälern mit Hochnebel, der mit der Sonne aber auflockert. Tagsüber gibt es wieder einiges an Sonnenschein. Am Nachmittag entstehen aber Quellwolken und speziell zum Abend hin und in der Nacht muss man mit Durchzug einer Kaltfront mit Regenschauern und Gewittern rechnen. Maximal werden 23 Grad in Sterzing und 27 im Unterland erreicht. Wechselhaftes Wetter mit vielen Wolken und etwas Sonne bringen Donnerstag und Freitag. Vor allem nachmittags sind aber jeweils Regenschauer mit dabei. Am Wochenende stabilisiert sich dann das Wetter wieder und es scheint verbreitet die Sonne. So viel zum Wetter. Einen schönen Tag wünscht Lukas Rastner.
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0: 10 vor 2. Und jetzt die Nachrichten.
1: Auch zweite Fußgängerin nach Unfall in Brixen gestorben. Neues Wahlgesetz im Senat angenommen. Das Wetter traumhaft sonnig und mild. Ich bin Florian Scheringer. Guten Nachmittag.
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1: Nach den beiden schweren Verkehrsunfällen innerhalb weniger Minuten gestern in Brixen ist jetzt auch die zweite Fußgängerin gestorben. Die 92-Jährige aus Kastelruth, die von einem Auto erfasst wurde, ist in der Nacht im Bozner Krankenhaus ihren Verletzungen erlegen. Besonders tragisch, am Steuer des Autos war ein Feuerwehrmann. Er war gerade auf dem Weg zur Feuerwehrhalle, um sich für einen Unfalleinsatz an der Mozartbrücke bereit zu machen. Da war ja nur wenige Minuten vorher eine 85-Jährige auf der Mozartbrücke ebenfalls angefahren worden. Sie war noch an der Unfallstelle verstorben. Der Senat in Rom hat das neue Wahlgesetz gut geheißen. 113 Senatoren waren dafür, 71 dagegen und 2 haben sich enthalten. Die Opposition hat bei der Schlussabstimmung mit Plakaten protestiert. Die wichtigste Neuerung für Südtirol ist die Änderung der Senatswahlkreise. Wie berichtet, lautet der Beschluss des Senats jetzt, Bozen und Leifers bilden einen eigenen Wahlkreis und das Unterland kommt zum Wahlkreis Meran-Finchgau dazu. Endgültig beschlossen ist das Wahlgesetz aber immer noch nicht. Weil es im Senat abgeändert wurde, muss es jetzt noch einmal in der Abgeordnetenkammer behandelt werden. Das ist in 2 Wochen der Fall. Licht und Schatten zeigt eine neue Astat-Studie zum Glücksspiel in Südtirol. Es gibt weniger Glücksspieler, dafür aber mehr Menschen, die spielsüchtig sind. Und die einzelnen Spieler geben auch mehr Geld aus. Mehr als 19.000 Südtiroler haben ein Glücksspielproblem. Risikogruppen sind vor allem Senioren und Ausländer, aber auch junge Männer. Vor allem Jugendliche müssten vor der Spielsuchtfalle geschützt werden, sagt Sozialpädagoge Manuel Oberkalmsteiner vom Forum Prävention.
3: Menschen spielen Glücksspiele, damit es ihnen danach besser geht. Ja, das kann sein, weil sie gestresst sind, Angst haben und so weiter und so fort. Also starke Gefühle, die durch dieses Glücksspiel kompensiert werden. Und ich glaube, was wir in Zukunft mehr machen müssen, ist diese Richtungen, diese Kompetenzen zu erwerben. Wie gehe ich mit meinen starken Emotionen, mit dieser Umwelt, in der ich natürlich auch aufwachse, die vielleicht auch schwierig ist, können wir damit besser umgehen? Da gibt es verschiedene Programme und ich glaube, die werden wir sicherlich versuchen auch umzusetzen, da einzubauen.
1: Neben dem Forum Prävention wollen auch die anderen Dienste im Netzwerk gegen Spielsucht ihre Therapie- und Hilfsangebote bekannter machen und ausbauen. München bekommt schon wieder ein Champions-League-Finale. 2028 findet das Finale des wichtigsten Wettbewerbs im europäischen Clubfußball in der Allianz Arena statt, genauso wie schon letztes Jahr. Das hat der Verband UEFA beschlossen. 2029 ist das Finale dann in Barcelona. Und mit viel Sonne geht's durch den Nachmittag. Gleich mehr zum Wetter.
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1: Super Sonnenschein gibt's heute im ganzen Land und die Temperaturen sind recht angenehm. Jetzt hat es 24 Grad in Auer, 22 in Ayers, 21 in Franzensfeste und 17 Grad messen wir in Wolkenstein. Auch in den nächsten Stunden zeigt sich kaum eine Wolke und die Temperaturen steigen noch um ein paar Grad. Morgen wird's dann unbeständiger, spätestens am Abend gibt's Regenschauer und Gewitter im ganzen Land.
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12: Schönen Nachmittag wünscht Daniel Hofer aus der Landesverkehrsmeldezentrale. Einbahnregelungen wegen Arbeiten gibt es unter anderem auf der Passeierer Staatsstraße bei Saltaus, auf der Brenner Staatsstraße bei Klausen, auf der Staatsstraße Klausen-Pontives bei Klausen, auf der Staatsstraße zum Grüner Joch oberhalb von Plan de Galba und auf der Gardataler Staatsstraße bei Zwischenwasser. Es kommt immer wieder zu Verzögerungen und Wartezeiten. Gute und sichere Fahrt.
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0: 10 vor 3. Und jetzt die Nachrichten.
1: Neue Wahlkreiseinteilung, Erfolg oder Trostpflaster? Landesgericht nimmt Arbeit im Oktober wieder auf. Das Wetter im ganzen Land, scheint die Sonne. Ich bin Florian Scheringer, guten Nachmittag.
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1: Die Neueinteilung der Senatswahlkreise in Südtirol, die jetzt im Senat beschlossen wurde, ist eine Lösung zweiten Grades. Das sagt der Politologe Günter Palava. Das Ziel der SVP, die Wahlkreise so zu belassen wie bisher, wurde nicht erreicht. Bozen und Leifers bilden in Zukunft stattdessen einen eigenen Wahlkreis. Damit wird die Wahl eines Italieners garantiert. Das Unterland kommt zum Wahlkreis Meran-Finchgau dazu. Die Unterlandler haben jetzt eine eingeschränktere Wahl, sagt Palava.
2: Es konnte ein Vertreter der Volkspartei gewählt werden oder einer des Mitte-Links-Bündnisses, auch des Mitte-Rechts-Bündnisses. Also insofern war die Wahlmöglichkeit größer. Jetzt scheint es doch so zu sein, dass in Zukunft eben die Wahl bereits also vorher eben feststeht. Der Kandidat, die Kandidatin der Volkspartei wird gewählt und insofern ist meine Wahl eingeschränkt, was den Erfolg betrifft.
1: Um innerhalb der SVP einen Ausgleich zu erzielen, wird es jetzt darauf ankommen, dass der Kandidat einmal aus dem Unterland und ein anderes Mal aus Meran oder dem Finchgau kommt. Zwei Unfälle innerhalb weniger Minuten und zwei tote Fußgängerinnen. Das ist die tragische Bilanz des gestrigen Nachmittags in Brixen. Zuerst war ja eine 85-Jährige auf der Mozartbrücke von einem Auto erfasst und getötet worden. Ein Feuerwehrmann ist gleich danach zur Feuerwehrhalle gefahren, um beim Einsatz zu helfen. Und genau auf diesem Weg in der Dantestraße hatte eine andere Frau eine 92-Jährige erfasst. Sie wurde schwer verletzt ins Krankenhaus gebracht und ist in der Nacht ebenfalls gestorben. Die Arbeit des Bozener Landesgerichts wird am 1. Oktober wieder in vollem Umfang aufgenommen, 2,5 Monate nach dem Einsturz des Gerichtsgebäudes. Die neuen Büros in der Südtiroler Straße sind so gut wie fertig eingerichtet. Dort ist Platz für 160 Mitarbeiter. Außerdem gibt es 5 Verhandlungssäle, so viele wie im ursprünglichen Gerichtsgebäude. Außerdem wurde jetzt ein neuer Standort für das Amt für Sprachgruppenzugehörigkeit gefunden, in der Nähe des Bahnhofs. Auch da gehen die Arbeiten am 1. Oktober vollständig los. Das Jahr 2026 schreibt immer noch weitere Temperaturrekorde. Die erste Septemberhälfte war in Bozen die wärmste seit Messbeginn vor 70 Jahren, schreibt Landesmeteorologe Dieter Peterlin in den sozialen Medien. In diesen 2 Wochen wurde 9-mal die 30-Grad-Marke überschritten und auch eine Tropennacht gab es. Ja, und auch heute ist es nochmal warm. Ab morgen kühlt es dann etwas ab. Gleich mehr zum Wetter.
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1: Unter einem wolkenlosen Himmel geht's durch den Nachmittag. Der Spätsommer zeigt sich heute von seiner absolut besten Seite. Aktuell messen wir 27 Grad in Gargazon, 25 in Brixen, 23 in Laas und 20 Grad hat es in Prettau. Morgen Mittwoch wird es wechselhafter. Es wird bewölkt, am Nachmittag und Abend bilden sich verbreitet Regenschauer und Gewitter und es kühlt ein paar Grad ab.
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9: Guten Nachmittag aus der Landesverkehrsmeldezentrale. Von der Brenner Autobahn und von den restlichen Hauptstraßen Südtirols wurden uns keine Störungen gemeldet. Allen unterwegs eine gute und sichere Fahrt.
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2: 10 vor 4. Und jetzt die Nachrichten.
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4: Neue Wahlkreiseinteilung. Ist der Streit jetzt vorbei? Auch zweite Seniorin nach Verkehrsunfällen in Brixen verstorben. Das Wetter, viel Sonne, kaum Wolken. Ich bin Florian Scheringer, guten Nachmittag.
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4: Die Neueinteilung der Senatswahlkreise in Südtirol ist jetzt so gut wie fix. Nach den langen Diskussionen wird das Unterland nicht zerrissen und kommt zum Wahlkreis Meran-Finchgau dazu. Die Italiener bekommen einen eigenen Wahlkreis Bozen-Leifers. Ist damit die Aufregung im Unterland vorbei? Politologe Günter Palava sagt,
5: mittelfristig vielleicht schon, aber es gibt gewissermaßen die Ursünde, dass also Steger und Co. in Rom mit Urzi einen Deal abgeschlossen haben, ohne das Unterland mit einzubeziehen. Und das wird der Volkspartei bei den nächsten Wahlen möglicherweise noch auf den Kopf fallen.
4: Insgesamt sieht das neue Wahlgesetz 6 Parlamentarier für Südtirol vor. 5 davon wird voraussichtlich die deutsche Sprachgruppe stellen. Und mit dem Wahlkreis Bozen-Leifers ist ein Senator für die italienische Sprachgruppe so gut wie sicher. Ganz fix ist das Wahlgesetz noch nicht. Weil es im Senat abgeändert wurde, muss auch die Abgeordnetenkammer nochmal zustimmen. Die Arbeit des Bozener Landesgerichts wird am 1. Oktober wieder in vollem Umfang aufgenommen, 2,5 Monate nach dem Einsturz des Gerichtsgebäudes. Das hat Gerichtspräsidentin Bortolotti angekündigt. Die neuen Büros in der Südtiroler Straße sind jetzt so gut wie fertig eingerichtet. Außerdem wurde ein neuer Standort für das Amt für Sprachgruppenzugehörigkeit gefunden, in der Nähe des Bahnhofs. Auch da gehen die Arbeiten am 1. Oktober wieder los. 2 Unfälle innerhalb weniger Minuten und 2 Tote. Das ist die tragische Bilanz des gestrigen Tages in Brixen. Zuerst war ja eine 85-jährige Radfahrerin auf der Mozartbrücke von einem Auto erfasst und getötet worden. Ein Feuerwehrmann ist gleich danach zur Feuerwehrhalle gefahren, um beim Einsatz zu helfen. Und genau auf diesem Weg in der Dantestraße hat er eine andere Frau, eine 92-jährige Fußgängerin, erfasst. Sie wurde schwer verletzt ins Krankenhaus gebracht und ist da in der Nacht ebenfalls gestorben. Auch nach ihrem Karriereende bleibt Dorothea Wierer dem Biathlonsport erhalten. Sie ist ab kommendem Winter TV-Expertin bei der Deutschen Sportschau, gemeinsam mit dem ehemaligen deutschen Biathleten Arndt Peiffer. Im Februar hatte die 36-Jährige ihre Karriere bei der Heimolympiade in Antholz beendet. Das Jahr 2026 schreibt immer noch Temperaturrekorde. Die erste Septemberhälfte war in Bozen die wärmste seit Messbeginn vor 70 Jahren, schreibt Landesmeteorologe Dieter Peterlin. In diesen 2 Wochen wurde 9-mal die 30-Grad-Marke überschritten und auch eine Tropennacht gab es. Auch heute ist es nochmal warm, ab morgen kühlt es dann ab. Die genauen Wetteraussichten hören Sie gleich.
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4: Mit einem wolkenlosen Himmel geht's durch den Nachmittag. Heute zeigt sich der Spätsommer wirklich von seiner besten Seite. Jetzt hat es milde 28 Grad in Pfatten, 25 in Naturns, 23 in Sandentaufers und 20 Grad messen wir in St. Jakob-Fitsch. Morgen Mittwoch wird's dann wechselhafter, es wird bewölkt. Am Nachmittag und Abend bilden sich verbreitet Regenschauer und Gewitter und es kühlt auch ein paar Grad ab.
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8: Guten Nachmittag aus der Landesverkehrsmeldezentrale. Von der Brenner Autobahn und von den restlichen Hauptstraßen Südtirols wurden uns keine Störungen gemeldet. Allen unterwegs eine gute und sichere Fahrt.
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0: 10 vor 5. Und jetzt die Nachrichten. Unfall auf Pusterer Bahnlinie, Züge fallen aus. Italien verlängert Grenzkontrollen zu Spanien noch einmal. Das Wetter, sonnig und warm ist es. Ich bin Florian Scheringer, guten Nachmittag.
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0: Ein Unfall behindert gerade den Bahnverkehr im Pustertal. Es kommt zu Ausfällen und Verspätungen. Laut Südtirol Mobil ist es bei Kienz zu einem Personenunfall gekommen. Deshalb ist der Streckenabschnitt von Franzensfeste bis Ehrenburg gesperrt worden. Es wird ein Schienenersatzverkehr eingerichtet. Wie lange die Sperre noch dauert, ist noch nicht bekannt. 2 Monate ist der Einsturz des Bozener Landesgerichts jetzt her. Seitdem hat man aufgeräumt und vor allem am Umzug der Justiz an einen neuen Ort gearbeitet. Jetzt ist die Einrichtung der Büros in der Südtiroler Straße so gut wie fertig. Und bald geht die Arbeit wieder vollumfänglich los, sagt Gerichtspräsidentin Francesca Bortolotti.
2: Ab dem 1. Oktober werden wir hier im neuen Sitz unsere Tätigkeit wieder aufnehmen und die ganzen Dienste gewährleisten.
0: Außerdem sagt Bortolotti, dass man jetzt einen Standort für das Amt für Sprachgruppenzugehörigkeit gefunden habe, und zwar beim Bahnhof. Auch da laufen die Dienste ab Anfang Oktober wieder an. 1,5 Monate werden in Italien jetzt schon alle Menschen kontrolliert, die mit dem Schiff oder Flugzeug aus Spanien einreisen. Und das geht auch mindestens noch 2 Wochen so weiter. Innenminister Piantedosi hat nämlich angekündigt, dass die Grenzkontrollen ein weiteres Mal verlängert werden. Auch viele Wochen nach dem Migrantenansturm auf Ceuta bestehe immer noch ein erhöhtes Risiko für die innere Sicherheit, sagt der Innenminister. Auch nach ihrem Karriereende bleibt Dorothea Wierer dem Biathlonsport erhalten. Sie ist ab kommendem Winter TV-Expertin bei der Deutschen Sportschau, gemeinsam mit dem ehemaligen deutschen Biathleten Arndt Peiffer. Im Februar hatte die 36-Jährige ihre Karriere bei der Heimolympiade in Antholz beendet. Kommen wir noch zum Fußball. Der FC Südtirol hat heute eine schwere Aufgabe vor sich. Im Sechzehntelfinale des Italien-Pokals treffen die Weiß-Roten auswärts auf den Serie A-Club Genoa. Bis jetzt läuft die Saison für den FCS gut. Das Spiel in Genua dürfte aber eine Herausforderung werden. Sollte der FCS dennoch gewinnen, dann wartet im Achtelfinale der schwierigste Gegner von allen, Italien-Meister Inter Mailand. Anstoß ist um 18 Uhr. Und absolut traumhaft ist das Wetter heute. Die weiteren Aussichten hören Sie gleich.
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0: Rausgehen, Sonne tanken, dazu lädt das Wetter heute nochmal ein. Es fühlt sich richtig sommerlich an, der Himmel ist quasi wolkenlos. Jetzt hat es 28 Grad in Brandzoll, 25 in St. Martin im Passaia, 22 in Zarntein und 19 Grad messen wir in Sexten. Morgen starten wir mit viel Sonne in den Tag, der Nachmittag bringt viele Wolken und der Abend verbreitete Regenschauer und Gewitter. Das alles bei Höchstwerten zwischen 23 und 27 Grad.
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10: 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Hier ist die Landesverkehrsmeldezentrale. Der Abendverkehr nimmt langsam Fahrt auf. Auf den Ein- und Ausfahrten der Stadt kann es deshalb bereits zu Verzögerungen und Staus kommen. Die Bustertaler Bahnlinie ist zurzeit zwischen Franzenswester und Ehrenburg unterbrochen. Es gibt einen Busersatzdienst. Gute Fahrt!
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0: 10 vor 6. Und jetzt die Nachrichten.
1: Gewalt gegen ältere Menschen nimmt zu. Unfall auf der Pusterer Bahn, Züge fallen aus. Das Wetter, wolkenloser Himmel und angenehme Temperaturen. Ich bin Florian Scheringer, guten Abend.
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1: Viele ältere Menschen in Südtirol erleben Gewalt. Damit sie selbst um Hilfe bitten können, gibt es das Seniorentelefon. Das soll jetzt noch bekannter gemacht werden. Oft ist Gewalt nämlich nicht sofort erkennbar. Etwa wenn ältere Menschen wie Kinder behandelt werden, von Familienmitgliedern oder Pflegern. Das kann zwar gut gemeint sein, aber für die Betroffenen ist das oft schwer zu ertragen, sagt Ulrich Seitz, Vizepräsident im Verband der Seniorenwohnheime Südtirols.
3: Man sagt ja auch, die Erkrankten werden oft wie Kinder. Das ist auch so eine Situation, wo man hinschauen muss, denn das waren ja alles gefestigte Menschen im Leben. Und das kann natürlich auch schmerzvoll sein. Gerade wenn Menschen nicht mehr schnell reagieren können, aber sie kriegen das mit, dass sie da in eine Schublade gesteckt werden.
1: Gewalt gegenüber älteren Menschen entsteht oft, wenn die Angehörigen mit der Pflege total überfordert sind. Ein Unfall behindert gerade den Bahnverkehr im Pustertal. Es kommt zu Ausfällen und Verspätungen. Bei Kierns ist es nämlich zu einem Personenunfall gekommen. Deshalb ist der Streckenabschnitt von Franzensfeste bis Ehrenburg gesperrt worden. Es fahren Ersatzbusse. Wie lange die Sperre noch dauert, ist noch nicht bekannt. In diesem heißen Sommer haben besonders viele Menschen Abkühlung im Schwimmbad gesucht. Und das sieht man an den Besucherzahlen. Das Freibad Bronecke etwa hat heuer so viele Badegäste gezählt wie noch nie. Über 41.000 waren es. Die gute Saison sei ein Ansporn, das Angebot im Freibad zu verbessern, heißt es von den Betreibern. Auch die meisten anderen Schwimmbäder in Südtirol waren in diesem Sommer sehr gut besucht. Arbeiten im europäischen Ausland soll einfacher werden. Die EU-Kommission plant Schritte, damit Berufsqualifikationen in anderen Ländern schneller anerkannt werden, in 5 Wochen statt 3 Monaten. Dafür sollen Nachweise künftig in einem digitalen Standardformat ausgestellt werden, das in der ganzen EU gültig ist. Und bei Sozial- und Gesundheitsversicherung soll künftig fast alles digital laufen. Kommen wir noch zum Fußball. Der FC Südtirol hat heute eine schwere Aufgabe vor sich. Im 16. Finale des Italien-Pokals treffen die Weiß-Roten auswärts auf den Serie-A-Club Genoa. Bis jetzt läuft die Saison gut für den FCS. Das Spiel in Genua dürfte aber eine Herausforderung werden. Sollte der FCS dennoch gewinnen, dann wartet im Achtelfinale der schwierigste Gegner von allen, Italienmeister Inter Mailand. In diesen Minuten wird die Partie in Genua angepfiffen. Und heute ist es noch sommerlich, morgen meldet sich der Herbst. Gleich mehr zum Wetter.
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1: Weit und breit ist keine Wolke zu sehen. Dazu ist es angenehm warm, aber nicht zu heiß. Jetzt hat es 26 Grad in Zalorn, 25 in Naturns, 23 in Farn und 21 Grad messen wir in Corbara. In der Nacht sinken die Temperaturen auf 9 bis 16 Grad. Morgen gibt es dann in der Früh etwas Hochnebel. Ansonsten scheint die Sonne. Am Nachmittag bilden sich aber dichte Quellwolken. Morgen Abend gibt es dann verbreitete Regenschauer und auch ein paar Gewitter.
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8: Schönen Abend wünscht Daniel Hofer aus der Landesverkehrsmeldezentrale. Rechnen Sie in den Stadtzentren und auf den Stadtein- und Ausfahrten, vor allem auf jenen von Bozen, mit Verzögerungen und Wartezeiten im Feierabendverkehr. Auch auf der Grüner Staatsstraße talauswärts bei St. Ulrich kommt es zu Wartezeiten und Staus wegen Überlastung. Und weitere Verzögerungen wegen Arbeiten gibt es auf der Landesstraße Bozen-Meran bei Moritzing, auf der Brenner Staatsstraße bei Klausen, auf der Staatsstraße Klausen-Bontives bei Klausen, auf der Staatsstraße zum Grüner Joch oberhalb von Plandegalba und auf der Gardataler Staatsstraße bei Zwischenwasser. Kommen Sie gut voran!
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0: 10 vor 7.
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2: Mehr Kritik an neuer Wahlkreiseinteilung. Land will mehr gegen Gewalt im Alter tun. Das Wetter freundlich und mild. Ich bin Florian Scheringer. Guten Abend.
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2: Die Kritik an der neuen Wahlkreiseinteilung in Südtirol reißt nicht ab. Bozen und Leifers bilden ja künftig einen eigenen Wahlkreis. Das restliche Unterland kommt zum Wahlkreis Meran dazu. Die grüne Senatorin Floridia spricht von einem Verrat an der Unterlandler Bevölkerung. Auch der ehemalige SVP-Senator Peter Lini, das Team K, die Südtiroler Freiheit und der Schützenbund hatten die neue Lösung bereits heftig kritisiert. Die Freiheitlichen dagegen freuen sich. Das Unterland sei nicht zerrissen worden und das sei die oberste Priorität gewesen, sagt Parteiobmann Stauder. Auch die SVP spricht von einem guten Kompromiss. Heute hat der Senat das neue Wahlgesetz bei der Schlussabstimmung ja abgesegnet, inklusive der Änderungen bei den Südtiroler Wahlkreisen. In 2 Wochen muss auch die Abgeordnetenkammer noch zustimmen. Es ist ein tragischer Zusammenhang, der zwischen den beiden tödlichen Unfällen gestern in Brixen besteht. Auf der Mozartbrücke ist eine 85-jährige Radfahrerin von einem Lieferwagen erfasst und getötet worden. Und genau auf dem Weg zu diesem Einsatz hat ein Feuerwehrmann mit seinem Auto nur wenige Minuten später eine 92-jährige Fußgängerin in der Dantestraße erfasst. Sie ist in der Nacht im Krankenhaus gestorben. Die Posterer Bahnlinie ist jetzt nicht mehr gesperrt, der Betrieb wird langsam wieder aufgenommen. Trotzdem fallen auch in den kommenden Stunden noch mehrere Verbindungen aus. Am frühen Nachmittag war ja bei Kienz ein Mensch von einem Zug erfasst worden. Daraufhin war der Abschnitt Franzensfeste-Ehrenburg gesperrt worden. Viele Züge sind ausgefallen. In Südtirol sind mehr ältere Menschen von Gewalt betroffen, als man denkt. Oft ist diese Gewalt aber nicht sofort erkennbar. Zum Beispiel, wenn ältere Menschen nicht mehr bei Familienfeiern oder dem gemeinsamen Mittagessen dabei sein dürfen, weil sie zu lange brauchen, bis sie gegessen haben. Soziallandesrätin Rosemarie Palmer will deshalb auch Hilfe anbieten.
3: Ganz wichtig für uns ist einfach das Seniorentelefon, wo man Beratung, Unterstützung findet. Und dieses Telefon wird vom Sozialdienst Bozen geführt, landesweit. Das heißt, jeder Senior, Seniorin kann hier anrufen und bekommt dort Unterstützung. Und vor allem möchten wir dieses Telefon bekannt machen.
2: Palmer hat am Nachmittag auch mit Seniorenbeiräten und Gemeindereferenten gesprochen. Ziel ist es, das Seniorentelefon im ganzen Land bekannter zu machen. Im Burggrafenamt geht der Streit um die geplante Straße ins Spronsertal weiter. Auch Franz Ploner vom Team K kritisiert das Vorhaben und hat deshalb eine Anfrage an die Landesregierung gestellt. Mit der Antwort von Landesrat Brunner ist Ploner aber nicht zufrieden. Dem Land liege kein Projekt vor und deshalb könne man es auch nicht bewerten, heißt es in der Antwort. Es brauche eine Lösung, die sowohl Almwirtschaft als auch Naturschutz berücksichtigt, fordert Ploner, etwa die Sanierung der alten Materialseilbahn. Und morgen kommt der Regen zurück. Die genauen Wetteraussichten gibt's gleich.
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6: Die Sonne verabschiedet sich hinter den Bergen und ein traumhafter Spätsommertag geht langsam zu Ende. Immer noch sind die Temperaturen angenehm. Aktuell messen wir 27 Grad in Bozen, 24 in Bruneck, 22 in Schlanders und 21 Grad hat es in Starzing. Über Nacht kühlt es auf 16 bis 9 Grad ab. Der Start in den Mittwoch wird teils nebelig, teils klar. Im Tagesverlauf gibt es zuerst viel Sonne und dann Wolken. Der Abend bringt Regenschauer und Gewitter. Höchstwerte zwischen 23 und 27 Grad.
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7: Hier ist die Landesverkehrsmeldezentrale. Auf der Brenner Staatsstraße in Richtung Süden zwischen Kardaun und Bozen Süd Kolonnenverkehr und Stau wegen Überlastung. Auf der Brenner Staatsstraße gibt es eine Nachtsperre von 20 Uhr bis 6 Uhr zwischen Bonzoll und Steimerwald wegen Asphaltierungsarbeiten. Die Umleitung folgt in Richtung Leifers und Steimerwald. Gesperrt ist auch im Bustertal die Umfahrung von Mühlbach von 20 Uhr bis 6 Uhr wegen Arbeit im Tunnel. Die Umleitung folgt durch Mühlbach. Gute Fahrt!
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